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0: Und dann grüße ich noch meine kleine Nichte und die Freunde aus dem Kegelverein.

Das war ein Erbstück aus dem Jahr 2013. 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

0: Habt ihr euch schon mal überlegt, in eurer Freizeit einem Amateurtheaterverein beizutreten? Oder habt ihr euch in der letzten Zeit mal ein Theaterstück eines solchen Vereins angeschaut? Wir sehen meistens nur den Spaß, den das Theatermachen birgt, aber CT-Reporterin Johanna Kalcher hat sich mit den Schwierigkeiten auseinandergesetzt, die Amateurtheatervereine heutzutage haben.
1: Viele Menschen profitieren immer wieder von Amateurtheatervereinen, besonders durch die hohe Inklusivität, die Amateurtheatervereine schaffen. Denn oft kann dort jeder mitmachen und sich auf der Bühne oder in anderen Bereichen ausprobieren und weiterentwickeln. Gleichzeitig profitieren auch immer wieder ZuschauerInnen von Amateurtheatervereinen. Denn sie können immer wieder neue und einzigartige Stücke auf der Bühne bewundern. Ich habe mit Henrik Demski von der Essener Volksbühne darüber gesprochen, wie groß das Interesse am Zuschauen und Mitmachen beim Amateurtheater ist.
2: Also wir erreichen tatsächlich mit unseren Produktionen ein recht breites Publikum. Das fängt an mit unseren Kinderstücken, die sich an Kinder ab 4 Jahren richten, bis hin halt dann auch normale Erwachsenenstücke, die sich eben halt eher an erwachsenes Publikum richten. Deswegen ist die Zielgruppe bei uns tatsächlich recht breit und auch beim Mitmachen ist das ziemlich ähnlich. Also ich glaube, die jüngsten SchauspielerInnen, die bei uns auf der Bühne stehen, sind manchmal nur 6, 7 Jahre alt und die Ältesten um die 70.
1: Aber hinter all den positiven Aspekten steckt viel mehr, als man als ZuschauerIn oder SchauspielerIn wahrnimmt. Denn für einige Mitglieder von Amateurtheatervereinen bedeutet die Mitgliedschaft nicht nur Schauspielern, sondern es bedeutet auch sehr viel organisatorische Arbeit. So zum Beispiel das Organisieren von Aufführungsorten, das Verwalten von Mitgliedern und das Schreiben von Anträgen. Ein freiwilliger Arbeitsaufwand, von dem auch die Mitglieder profitieren, die nur fürs Schauspiel da sind. Ein großes Problem besteht auch in der Finanzierung, von der vieles abhängt. Denn Amateurtheatervereine brauchen immer wieder finanzielle Mittel, um zum Beispiel die Rechte für bereits bestehende Stücke zu erwerben oder Material für das Bühnenbild zu besorgen. Ein weiterer großer Kostenfaktor für Amateurtheatervereine ist das Unterhalten von Probenräumen, die besonders, wenn es in Richtung Auftritt geht, unabdingbar sind.
2: Also ich glaube, ein großes Problem, das merke ich ja halt auch bei uns, ist eben das Thema Räumlichkeiten, Probenort und so weiter. Das sind hohe Kosten, die man da hat und die sind in der Regel halt nicht durch den eigenen Spielbetrieb und auch nur sehr begrenzt durch die Mitgliedsbeiträge zu stemmen, weil das einfach Summen sind. Also wir sind froh, wenn wir unseren Spielbetrieb, unsere Vorstellungen und unsere Projekte, die wir so realisieren, wenn wir das durch die Einnahmen und die Mitgliedsbeiträge decken können. Aber wenn man jetzt noch in nennenswerter Höhe Geld für Probenräume und sowas ausgeben muss, das ist schwierig.
1: Bisher kann sich die Essener Volksbühne finanziell hauptsächlich durch private Stiftungen und eigene Mittel tragen. Da der Verein aber bald seinen jetzigen Probenraum verliert und vor neuen Problemen steht, gibt es noch einen Wunsch für die Zukunft des Amateurtheaters.
2: Wenn ich jetzt für den Bereich Essen spreche, würde ich mir, glaube ich, schon eine stärkere Förderung noch seitens der Stadt wünschen, weil einfach die freie Szene da bei uns in Essen, glaube ich, an vielen Stellen zu wenig gesehen wird. Also für das professionelle Theater, für die professionellen, also die städtischen Bühnen sind eben gewisse Budgets da, aber die freie Szene leidet da oder bekommt da teilweise relativ wenig von ab.
1: Ob es in Zukunft wirklich zu stärkerer Förderung der freien Szene kommt, ist abzuwarten. In den vergangenen Jahren wurde die Landesregierung immer wieder für ihren Sparkurs gegenüber Kulturangeboten kritisiert. Unter anderem im Juni 2025, als die freie Szene darstellender Künste NRW einen offenen Brief an die Landesregierung
0: schrieb. Dann schauen wir mal, was die Zukunft für Amateurtheatervereine bereithält. Vielleicht habt ihr ja trotzdem Lust bekommen, euch in der Nähe nach einem solchen Verein umzusehen.

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0: Das Deutschrap-Business ist ein großes Thema, besonders wenn es um Frauen geht. Beleidigungen, vulgäre Sprache, all das wird bei Männern in ihren Songs akzeptiert. Warum dann nicht auch bei Frauen? CT-Reporterin Julia Hartl kommentiert.
1: Zu laut, zu freizügig, zu vulgär, einfach zu viel. Frauen haben es nicht leicht in der Deutschrap-Szene. Zwischen Kritik und Hass schwebt eine Bewegung, die eine ganze Generation prägt. Frauen haben kollektiv ihre Stimmen erhoben.

0: und sprechen nun öffentlich im Musikbusiness das aus, was Männer schon immer tun. Beleidigungen, abwertende Sprache, aber besonders ein großer Unterschied. Sarkasmus, um feministische Themen anzusprechen und aufzuklären. Das Problem? Oftmals kommt die aufklärende Message nicht an. Stattdessen ernten weibliche Künstlerinnen oftmals harte Kritik und das nur, weil sie Frauen sind. Denn Männer in dem Business tun das, was bei Frauen als beleidigend und respektlos gilt, schon immer. Und das mit einem besonders großen Unterschied. Sie bekommen wenig Kritik. Auffällig sind hierbei auch beliebte Party-Songs, die ich wirklich schon in jedem Club mindestens einmal gehört habe. Mein Favorit ist hier Jim Beam und Voddy von AK Außer Kontrolle und Bones MC. Nimm sie in die Suite, gib ihr richtig tief, richtig miese Schlampe. Der ganze Club fängt an zu schreien, sobald dieser Song läuft, lautes Mitsingen inklusive. Ein Song, der beliebt ist wie wohl kein anderer, während niemand bemerkt, wie frauenfeindlich und abwertend das gesamte Lied ist. Die Welt des deutschen Rap hat sich jedoch geändert. Besonders seit dem Durchbruch 2023 von der Rapperin Ikimel. Wohl kaum eine Künstlerin wird aktuell mehr gefeiert und gleichzeitig so hart kritisiert wie sie. Aber warum eigentlich? Männer fühlen sich von ihr auf den Schlips getreten. Laut dem Bayerischen Rundfunk macht Ikimel genau das, was Männer schon viel zu lange machen. Sie beleidigt, sie wertet ab, sie provoziert. Und genau das an den richtigen Stellen. Während Männer in ihren Songs versuchen, Frauen klein zu machen durch Worte wie Schlampe oder Fotze, nutzt Ikimel genau diese Beleidigungen, um Frauen wieder aufzuwerten. Durch diese Umkehrung verlieren diese abwertenden Worte ihre Bedeutung und werden zu etwas Positivem für die gesamte Frauenwelt. In ihrem Song Bikini Grell rappt sie: Denn ich bin offiziell die allergrößte Fotze der Stadt. Durch diese Zeile verliert das Wort Fotze seine beleidigende Wirkung, da es mit einer positiven Bedeutung aufgeladen wird. Besonders wichtig bei Ikimel ist ihre provozierende Art, auf wichtige Themen aufmerksam zu machen. Themen, die bei männlichen Rappern untergehen. In ihrem Song Giftmord rappt sie über Kindermord. Babys sind doch süß, es sei denn, es sind jung. Im Notfall treibe ich ab mit Alk und Mephedron. Ein Zitat, welches für viel Aufschrei gesorgt hat, denn Ikimels Sarkasmus wird ständig missverstanden. Denn die Rapperin spricht hier etwas ganz Wichtiges an. Das umstrittene Thema Abtreibung und die gezielte Tötung von Mädchen in anderen Ländern. Rapper wie zum Beispiel Ego verstehen die Künstlerin und ihre Message gar nicht. Ikimel, du bist das schamloseste Stück Scheiße, was Deutschland zu bieten hat. Und dann sagen sie, wir sind die Bösen. Mit wir sind übrigens Männer gemeint, obwohl doch genau die im Rap-Business Frauen abwerten und das unironisch. Ikimel ist nicht alleine mit ihrer provokanten Art. Auch das ehemalige Duo Sixten hat sich bereits 2017 das Wort Fotze zurückgeholt mit ihrem Song Die Fotzen sind wieder da. Auch sie ernteten viel Kritik, da erstmals Frauen im Rap mit Beleidigungen um sich warfen und nicht wie gewohnt Männer. Frauen holen sich nach und nach ihre Stimme zurück, laut und provokant, ohne ein Blatt vor den Mund zu nehmen. Genau das hat deutschem Rap gefehlt. Starke, emanzipierte Frauen.
1: Das war ein Kommentar von Julia Hartl.

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0: Ob Konzert, Flohmarkt oder Party, am Wochenende ist oft einiges los. CT-Reporterin Franziska Lison hat sich dieses Mal unter ein ganz besonderes Publikum gemischt und einen Abendbesuch, bei dem Kreativität ausdrücklich erwünscht war.
1: Heutzutage gibt es einige Events, bei denen man sich verkleidet und seiner Kreativität freien Lauf lassen kann. Sei es die Dokomi, eine der größten Anime- und Japan-Expo-Messen Deutschlands, die Ende Mai in Düsseldorf stattgefunden hat, oder einfach die jährlichen Karnevalsumzüge an Rosenmontag. Was für mich persönlich aber zu kurz kommt, sind Motto-Partys, die man einfach im Freundeskreis veranstaltet.
2: Happy Birthday!
1: Letzte Woche hatte Emmy Geburtstag unter dem Motto Muppets Party gefeiert. Jeder Partygast hier weiß, Emmy hat die Muppets schon als Kind geliebt. Deswegen gibt es auch einfach nur Sinn, dass eine von den zahlreichen Motto-Partys mal unter diesem Motto stattfinden müsste.
3: Ich mache das öfter. Ich mag Verkleiden eh total gern. Ich habe immer gern ein Motto, weil ich mag auch total gern die Deko dafür basteln. Da bastel ich immer ganz, ganz viel Deko. Und ich mag die Vorbereitung von einer Motto-Party auch einfach mehr als von einer normalen Party.

0: Es macht mehr Spaß, wenn alles süß aussieht.
1: Als ich hier im Garten bei der Party ankomme, wird sofort klar, wie viel Arbeit in der Dekoration steckt. Zahlreiche Girlanden mit den bunten Muppets-Gesichtern hängen zwischen den Bäumen und schmücken den Garten und lassen die Gäste in eine bunte Farbwelt eintauchen. Und auch die haben sich richtig ins Zeug gelegt. Neben der aufgeklebten Schweinenase von Miss Piggy und den kugelrunden Augen von Kermit entdecke ich jede Menge selbstgemachte Details und Outfits. Von Gonzos bunten gemusterten Hemd zu dem federgeschmückten quietschgelben Big Bird bis hin zum pinken Charakter aus dem Mana-Video.
2: Ich bin heute ein Snauf, heißen die auf Englisch. Das ist einer von diesen Kühen/Aliens. Und ich habe Hörner und bin pink angezogen. Ich habe die Hörner selbst gehäkelt. Das Kleid, was ich trage, habe ich meiner Mama. Habe ich mir ausgeliehen. So gesehen kann man das Thriften nennen.
1: Für ein gutes Kostüm muss man also nicht unbedingt viel Geld ausgeben. Außer man möchte natürlich. Etwas an Arbeit steckt aber immer drin. Zwischen all den bunten Figuren treffe ich noch jemanden, der manchmal sogar etwas mehr Aufwand in Kostüme reinsteckt. Vorausgesetzt, das Wetter passt.
3: Ich bin Cosplayer seit ein paar Jahren und
4: ich bin Animal aus den Muppets. Und das Kostüm ist relativ spontan entstanden, da es heute sehr, sehr warm ist. Wir haben über 35 Grad und dementsprechend musste es einfach irgendwas Schnelles sein, was in der Hitze aushaltbar ist.
1: Vielleicht bin ich nicht die Einzige, die Verkleiden erstmal eher mit Kindergeburtstagen verbunden hat. Was sind denn dann wohl die Gründe für uns Motto-Party-EnthusiastInnen, immer wieder solche Partys zu veranstalten bzw. zu besuchen?
2: Ich glaube, ich hatte das auch so, dass ich dann als Kind das natürlich mochte, aber als Jugendliche dann fand ich das vielleicht ein bisschen cringe. Vielleicht war das auch so, ich glaube, das ist so diese formative Phase, wo man vielleicht dann eher so auch sich Gedanken drum macht, was andere Leute denken und dann hält man sich davon ab, lustige Sachen zu machen ganz oft. Jetzt im Erwachsenenalter eigentlich finde ich es doch ganz lustig, weil dann hat man einerseits so die Möglichkeit, kreativ zu sein und andererseits ist es auch ein bisschen nostalgisch.
0: Also ich habe nie aufgehört, mich zu verkleiden. Ich habe nie eine Ära gehabt, in der ich mich nicht gern verkleidet habe oder nicht gerne Halloween gefeiert habe oder sowas oder Karneval. Deswegen suche ich halt eh einfach nach jeder Chance, die ich nutzen kann, um das mehr zu machen.
1: Heute sind wir zwar auf einer Geburtstagsparty unter FreundInnen, meine beste Freundin und ich waren aber auch schon auf Motto-Partys, bei denen wir vorher kaum jemanden kannten. Gerade wenn man neue Leute kennenlernen möchte, können solche Partys und Veranstaltungen überraschend hilfreich sein.
2: Ich war ja mit dir auf der Skins-Party zum Beispiel und da ist das öfter mal vorgekommen, dass man dann irgendwie Leute angesprochen hat auf irgendwelche coolen Outfits zum Beispiel. Ich glaube, so findet man dann auch gut so Icebreaker oder Conversation-Starter in solchen Situationen.
0: Ich finde, das ist auch auf Conventions ja so. So als ich mit Lilly auf der Dokobi war, wo ich als Finn von Adventure-Time verkleidet war, sind so viele Leute auf mich zugekommen und waren so, oh mein Gott, Finn, oh mein Gott. Und dann konnte man auch direkt, wusste man ja, okay, du magst das, ich mag das. Wir können direkt darüber reden. Kann man direkt, finde ich, sehr gut mit bonden.
1: Hier und da findet man aber auf jeder Motto-Party auch mal Menschen, die ohne Kostüm kommen. Trotzdem scheint hier jede Person zu verstehen, warum Verkleiden so viel Spaß machen kann. Egal, ob man stundenlang am Outfit gebastelt hat oder einfach nur neugierig vorbeischaut.
5: Es ist halt auch so, Schminken, Make-up ist ja auch ein bisschen verkleiden, I guess. Und vor allem mit dem Level, wie du das machst auch. Du hast halt einfach immer zu tun, ich glaube, das macht einfach Spaß. Und ich glaube, es ist einfach lustig auch mal zu sehen. Ich meine, wenn du dich so krass schminkst für 5 Stunden oder so, wie lange kriegst du das Make-up dann, bevor du dich abschminkst? Ne?
0: 2.
5: Ja, ne?
1: Am Ende zählt sowieso vor allem eins. Und zwar, dass alle gemeinsam Spaß haben und sich wohlfühlen. Ob mit aufwendigem Muppet-Kostüm oder ganz ohne Verkleidung. Es ist schon lange dunkel und die Lichterketten beleuchten den Garten. Es wird immer noch gegrillt, gequatscht und viel gelacht. Eine weitere spaßige Motto-Party neigt sich dem Ende. Mir wird bewusst, es geht nicht darum, wer das aufwendigste Kostüm hat, sondern darum, einen Raum zu schaffen, in dem jede Person für einen Abend mal sein kann, wer sie möchte. Und wenn man den Abend dann mit lustigen Erinnerungen verlässt, dann hat das Motto seinen Zweck wohl erfüllt.
6: Falls bei euch demnächst wieder ein Geburtstag ansteht, könntet ihr euch ja auch überlegen, mit welchem Motto man einen noch lustigeren Abend haben könnte.

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1: mit Philips Mukala. Astronomen in der Universität von Oxford konnten die Existenz von zwei Gasriesen im Sternensystem TOI 791 bestätigen. Hobbyastronomen hatten die Planeten, die ähnlich groß wie Jupiter sind, zuvor in öffentlich zugänglichen Daten des Satelliten TESS entdeckt. Die neu entdeckten Planeten werden aufgrund ihrer besonders geringen Dichte den Superpuffs bzw. Zuckerwatteplaneten zugeordnet. Sowohl von Superpuffs als auch von Sternensystemen mit mehreren Gasriesen sind erst sehr wenige bekannt. Warum Superpuffs trotz ihrer geringen Dichte nicht zerfallen, ist noch unbekannt. Weitere Untersuchungen könnten also Erkenntnisse über die bisher recht unbekannte Planetenklasse liefern. Das Schlafhormon Melatonin kann chronische Muskel- und Gelenkschmerzen spürbar dämpfen. Dies wurde in einer Studie eines Forschungsteams der University of Sydney und der Edith Cowan University herausgefunden. In der Studie wurden Daten aus 23 randomisierten Studien mit rund 2000 untersuchten Personen aus verschiedenen Ländern untersucht. Die Teilnehmenden hatten verschiedene Muskel- und Gelenkprobleme oder frische orthopädische Operationen wie Gelenkeinsatz oder Wirbelsäuleneingriffe hinter sich. Durch die Einnahme von Melatonin sank die Schmerzintensität im Durchschnitt um 9 Punkte auf einer Skala von 0 bis 100. Damit entspricht es der Wirkung von Ibuprofen. Außerdem gab es keine schweren Nebenwirkungen. Trotzdem empfehlen die Fachpersonen, eine mögliche Anwendung mit einer Ärztin oder einem Arzt zu besprechen. Die Studien unterscheiden sich in vielen Punkten, weshalb sich die Ergebnisse nicht auf alle PatientInnen übertragen lassen.

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1: mit Antonia Stein. 8 Tage nach den beiden verheerenden Erdbeben in Venezuela haben Reinigungskräfte einen Mann lebend aus den Trümmern geborgen. Das berichtet die Tagesschau. Die Zahl der gemeldeten Todesopfer steigt allerdings auch immer weiter. Inzwischen sind es 2.595. Da noch 10.000 Menschen vermisst werden, ist damit zu rechnen, dass die Zahl noch deutlich höher steigt. Die venezolanische Regierung kündigte an, einen ersten Fonds von $200 Millionen für den Wiederaufbau einrichten zu wollen. Die Gelder dafür werde der Internationale Währungsfonds freigeben. Für internationale Geldspenden sei zudem ein Konto bei der Lateinamerikanischen Entwicklungsbank eingerichtet worden. Auch dieses Geld soll vor allem in den Wiederaufbau fließen. Bei den beiden Beben der Stärke 7,2 und 7,5 waren auch hunderte Gebäude zerstört oder schwer beschädigt worden. In Südfrankreich wüten Waldbrände, das berichtet das ZDF. Das größte Feuer wütete in den Departements Aude und Hérault, wo bis 800 Feuerwehrleute und 150 Fahrzeuge gegen die Flammen im Einsatz waren, wie die örtlichen Behörden mitteilten. Frankreich durchlebte im Juni eine außergewöhnlich lange und intensive Hitzewelle. Seit einigen Tagen ist es wieder abgekühlt. Hitze allein löst zwar noch keine Waldbrände aus, hohe Temperaturen, Trockenheit, geringe Luftfeuchtigkeit und Wind können aber das Risiko für Waldbrände steigern. In der Region brachen seit Beginn der Saison schon rund 7.000 Feuer aus. Der Beschluss zur Attestpflicht ab dem ersten Krankheitstag hat für viel Aufregung gesorgt, das berichtet RTL. Nach heftiger Kritik an den geplanten neuen Regelungen für Krankschreibungen hat Vizekanzler und SPD-Chef Lars Klingbeil für vernünftige Lösungen geworben. Er wertet die von der Koalition geplanten Verschärfungen bei Krankschreibungen im Job als Kompromiss. Er verwies auf Gesundheitsministerin Nina Wagen von der CDU, die schon gesagt habe, dass man das Ganze so hinbekommen müsse, dass niemand, der krank sei, dann wirklich zum Arzt gehen müsste. Die Spitzen der schwarz-roten Koalition hatten vereinbart, die Möglichkeit zu telefonischen Krankschreibungen auch ohne Praxisbesuch abzuschaffen. Zudem soll die verpflichtende Vorlage einer Arbeitsunfähigkeitsbescheinigung am ersten Krankheitstag als gesetzliche Regel eingeführt werden. Bisher ist es am 4. Tag vorgeschrieben. In Bochum beginnt heute der Prozess im Fall Anita S., so die WAZ. Vor 6 Jahren verstarb Anita S. aus Bochum. Am Landgericht Bochum hat der Prozess gegen einen 39-jährigen Mann begonnen. Jahrelang war das Schicksal der jungen Frau ungewiss. Im Dezember 2019 ist sie verschwunden. Die Nacht davor soll sie bei dem jetzt Angeklagten verbracht haben, in seiner Wohnung in Wittenherbede. Der Mann geriet schon damals in Verdacht, denn die Polizei vermutete schon bald ein Tötungsdelikt. Anders sei es nicht zu erklären gewesen, so erläutert heute der Ermittlungsleiter der Bochumer Polizei, dass die junge Frau nicht wieder auftauchte. Zum Prozessauftakt verweigert der Angeklagte heute nun die Aussage.
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1: Heute teilt sich die Sonne den Himmel mit erst wenigen bis zum Nachmittag immer mehr Quellwolken. Aber selbst dann kommt die Sonne oft für längere Zeit hindurch. Das Temperaturniveau liegt am späten Nachmittag mit Werten von 22 bis 24 Grad im angenehmen Bereich. In der Nacht klart der Himmel erst weitgehend auf. In den Frühstunden können dann wieder ein paar lockere Wolkenfelder hereindriften. Es wird wieder recht frisch. Die Luft kühlt ab auf 13 bis 10 Grad. Am Samstag scheint die Sonne längere Zeit zwischen den durchziehenden Wolken. Diese sind meist locker, können aber auch mal mächtiger ausfallen. Niederschlag geht mit diesen aber nicht einher. Die Temperatur steigt auf 24 bis 26 Grad und dazu bleibt der Südwest- bis Westwind mäßig und zum Teil stark böig. Am Sonntag ist es dann zeitweise bewölkt, dazwischen immer wieder Sonnenschein, aber nur vereinzelte Schauer möglich bei rund 24 Grad.
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1: Der WDR-Verkehrsservice hat aktuell auf der A1 Köln Richtung Dortmund zwischen Volmarstein und Westhofener Kreuz etwa 15 Minuten plus bei 7 Kilometer stockendem Verkehr zu melden. Und dann gibt es eine Sperrung auf der A448 Bochum West Richtung Dortmund-Witten. Dort ist die Anschlussstelle Witten an, wegen Bauarbeiten noch bis Ende Juli gesperrt. CT Das Radio wünscht euch eine gute und sichere Fahrt. Kommt gut ins Wochenende.
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Mit Philips Mukala. Astronomen in der Universität von Oxford konnten die Existenz von zwei Gasriesen im Sternensystem TOI 791 bestätigen. Hobbyastronomen hatten die Planeten, die ähnlich groß wie Jupiter sind, zuvor in öffentlich zugänglichen Daten des Satelliten TESS entdeckt. Die neu entdeckten Planeten werden aufgrund ihrer besonders geringen Dichte den Superpuffs bzw. Zuckerwatte-Planeten zugeordnet. Sowohl von Superpuffs als auch von Sternensystemen mit mehreren Gasriesen sind erst sehr wenige bekannt. Warum Superpuffs trotz ihrer geringen Dichte nicht zerfallen, ist noch unbekannt. Weitere Untersuchungen könnten also Erkenntnisse über die bisher recht unbekannte Planetenklasse liefern. Das Schlafhormon Melatonin kann chronische Muskel- und Gelenkschmerzen spürbar dämpfen. Dies wurde in einer Studie eines Forschungsteams der University of Sydney und der Edith Cowan University herausgefunden. In der Studie wurden Daten aus 23 randomisierten Studien mit rund 2000 untersuchten Personen aus verschiedenen Ländern untersucht. Die Teilnehmenden hatten verschiedene Muskel- und Gelenkprobleme oder frische orthopädische Operationen wie Gelenkeinsatz oder Wirbelsäuleneingriffe hinter sich. Durch die Einnahme von Melatonin sank die Schmerzintensität im Durchschnitt um 9 Punkte auf einer Skala von 0 bis 100. Damit entspricht es der Wirkung von Ibuprofen. Außerdem gab es keine schweren Nebenwirkungen. Trotzdem empfehlen die Fachpersonen, eine mögliche Anwendung mit einer Ärztin oder einem Arzt zu besprechen. Die Studien unterscheiden sich in vielen Punkten, weshalb sich die Ergebnisse nicht auf alle PatientInnen übertragen lassen.

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1: Mit Kevin Rössler. Bei einem schweren Busunglück im Südwesten Pakistans sind nach Behördenangaben mindestens 40 Menschen ums Leben gekommen. Das berichtet die Tagesschau. Der Reisebus hat auf seinem Weg die Fahrgäste eines anderen Busses mitgenommen, der aufgrund einer Panne liegen geblieben ist und deshalb massiv überfüllt war. Auf dem Weg kam der Bus von der Straße ab und stürzte 20 Meter in die Tiefe. Ob es wegen der Überfüllung zu dem Unglück kam oder aus einem anderen Grund, ist noch unklar. Die Bergungsarbeiten erweisen sich als äußerst schwierig. Unionsfraktionschef Jens Spahn verteidigt die neu geplante Attestpflicht, so das ZDF. Es ginge viel mehr um Fairness als um Misstrauen gegenüber den Beschäftigten, so Spahn. Die Idee sei, dass Menschen, die sich unsicher sind, ob sie wirklich krank sind, durch die neue Regelung vielleicht doch lieber erst einmal zur Arbeit gehen. Dies solle dem hohen Krankenstand in Deutschland entgegenwirken, der zurzeit bei ca. 18 Tagen im Jahr pro ArbeitnehmerIn liegen würde. Jürgen Klopp könnte der neue Bundestrainer werden, das berichtet der WDR. In einer DFB-Mitteilung heißt es, dass Klopp bereits Interesse an dem Posten gezeigt hätte. Nach dem WM-Aus der deutschen Mannschaft ist der Posten des Bundestrainers frei geworden, nachdem Julian Nagelsmann seinen Rücktritt verkündete. Nagelsmann entschuldigte sich nach dem WM-Aus bei allen deutschen Fußballfans für das frühe Ende. In Duisburg wurde die Leiche eines Jugendlichen in einem See gefunden. Das berichtet die WAZ. Das Alter der gefundenen Leiche wird auf zwischen 15 und 20 Jahre geschätzt. Die Polizei ermittelt und sucht nach Hinweisen auf den Tod des Jungen. Die Leiche wurde Donnerstagabend von einem Kanufahrer auf Höhe des Wasserspielplatzes gefunden und trieb nach Angaben der Polizei bereits seit längerer Zeit im Wasser.
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1: Mittlerweile haben wir die Höchsttemperaturen des heutigen Tages erreicht, und zwar 24 Grad. In der Nacht wird es wieder ein bisschen kühler und der Himmel klart auf. Es kühlt auf bis zu 13 und 10 Grad, je nach Gebiet hier in Bochum ab. Am Samstag scheint die Sonne längere Zeit zwischen den durchziehenden Wolken. Diese sind meist locker, können aber auch mal mächtiger ausfallen. Ein Niederschlag geht mit diesem aber nicht einher, die Temperaturen steigen dann aber wieder auf 24 bis 26 Grad an. Dazu bleibt der Südwest- bis Westwind mäßig und zum Teil stark böig. Am Sonntag zeitweise bewölkt, dazwischen immer wieder Sonnenschein, aber nur vereinzelte Schauer möglich bei rund 24 Grad.
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1: Der WDR-Verkehrsservice hat im Moment keine Meldung für euch. Weiterhin gute Fahrt.

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1: mit Philipp Smukala. Astronomen in der Universität von Oxford konnten die Existenz von zwei Gasriesen im Sternensystem TOI 791 bestätigen. HobbyastronomInnen hatten die Planeten, die ähnlich groß wie Jupiter sind, zuvor in öffentlich zugänglichen Daten des Satelliten TESS entdeckt. Die neu entdeckten Planeten werden aufgrund ihrer besonders geringen Dichte den Superpuffs bzw. Zuckerwatteplaneten zugeordnet. Sowohl von Superpuffs als auch von Sternensystemen mit mehreren Gasriesen sind erst sehr wenige bekannt. Warum Superpuffs trotz ihrer geringen Dichte nicht zerfallen, ist noch unbekannt. Weitere Untersuchungen könnten also Erkenntnisse über die bisher recht unbekannte Planetenklasse liefern. Das Schlafhormon Melatonin kann chronische Muskel- und Gelenkschmerzen spürbar dämpfen. Dies wurde in einer Studie eines Forschungsteams der University of Sydney und der Edith Cowan University herausgefunden. In der Studie wurden Daten aus 23 randomisierten Studien mit rund 2000 untersuchten Personen aus verschiedenen Ländern untersucht. Die Teilnehmenden hatten verschiedene Muskel- und Gelenkprobleme oder frische orthopädische Operationen wie Gelenkeinsatz oder Wirbelsäuleneingriffe hinter sich. Durch die Einnahme von Melatonin sank die Schmerzintensität im Durchschnitt um 9 Punkte auf einer Skala von 0 bis 100. Damit entspricht es der Wirkung von Ibuprofen. Außerdem gab es keine schweren Nebenwirkungen. Trotzdem empfehlen die Fachpersonen, eine mögliche Anwendung mit einer Ärztin oder einem Arzt zu besprechen. Die Studien unterscheiden sich in vielen Punkten, weshalb sich die Ergebnisse nicht auf alle PatientInnen übertragen lassen.

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1: Mit Kevin Rössler. Bei einem schweren Busunglück im Südwesten Pakistans sind nach Behördenangaben mindestens 40 Menschen ums Leben gekommen. Das berichtet die Tagesschau. Der Reisebus hat auf seinem Weg die Fahrgäste eines anderen Busses mitgenommen, der aufgrund einer Panne liegen geblieben ist und deshalb massiv überfüllt war. Auf dem Weg kam der Bus von der Straße ab und stürzte 20 Meter in die Tiefe. Ob es wegen der Überfüllung zu dem Unglück kam oder aus einem anderen Grund, ist noch unklar. Die Bergungsarbeiten erweisen sich als äußerst schwierig. Unionsfraktionschef Jens Spahn verteidigt die neu geplante Attestpflicht, so das ZDF. Es ginge viel mehr um Fairness als um Misstrauen gegenüber den Beschäftigten, so Spahn. Die Idee sei, dass Menschen, die sich unsicher sind, ob sie wirklich krank sind, durch die neue Regelung vielleicht doch lieber erst einmal zur Arbeit gehen. Dies solle dem hohen Krankenstand in Deutschland entgegenwirken, der zurzeit bei ca. 18 Tagen im Jahr pro ArbeitnehmerInnen liegen würde. Jürgen Klopp könnte der neue Bundestrainer werden, das berichtet der WDR. In einer DFB-Mitteilung heißt es, dass Klopp bereits Interesse an dem Posten gezeigt hätte. Nach dem WM-Aus der deutschen Mannschaft ist der Posten des Bundestrainers frei geworden, nachdem Julian Nagelsmann seinen Rücktritt verkündete. Nagelsmann entschuldigt sich nach dem WM-Aus bei allen deutschen Fußballfans für das frühe Ende. In Duisburg wurde die Leiche eines Jugendlichen in einem See gefunden, das berichtet die WAZ. Das Alter der gefundenen Leiche wird auf zwischen 15 und 20 Jahre geschätzt. Die Polizei ermittelt und sucht nach Hinweisen auf den Tod des Jungen. Die Leiche wurde Donnerstagabend von einem Kanufahrer auf Höhe des Wasserspielplatzes gefunden und trieb nach Angaben der Polizei bereits seit längerer Zeit im Wasser.
0: Das Wetter.
1: Zurzeit ist es leicht bewölkt bei 22 bis 24 Grad. In der Nacht kühlt es auf 14 Grad runter. Am Samstag können wir mit Temperaturen bis zu 26 Grad rechnen. Dazu scheint vereinzelt die Sonne. Am Sonntag ist es zeitweise bewölkt bei Temperaturen bis zu 25 Grad. Es sind allerdings leichte Schauer möglich.
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1: Auf der R40 Richtung Dortmund zwischen Bochum-Wattenscheid und Bochum-Harten müsst ihr mit etwa 10 Minuten plus rechnen, da gibt es 4 Kilometer stockenden Verkehr. Auf der A43 Wuppertal Richtung Recklinghausen zwischen Bochum-Leer und Kreuz-Herne habt ihr etwa 10 Minuten plus bei 4 Kilometer stockendem Verkehr. CT Das Radio wünscht weiterhin gute Fahrt.
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2: Ihr habt heute Abend noch nichts vor und Lust auf Musik, kalte Getränke und einfach eine gute Zeit? Dann schaut doch mal bei Bochum Total vorbei. Das kostenlose Musikfestival in der Bochumer Innenstadt bietet euch auf 6 Bühnen und verschiedenen Bars im Bermuda-Dreieck ein buntes Programm mit unterschiedlichsten MusikkünstlerInnen und anderen Kunstschaffenden. Heute könnt ihr KünstlerInnen wie die Emo-Pop-Band Still Talk, die Indie-Pop-Künstlerin Hannah Rautzenberg oder die Hardcore-Band Samurai Pizza Cat sehen. Darüber hinaus könnt ihr an verschiedensten Ständen essen, kalte Getränke sowie erfrischende Cocktails zu euch nehmen oder im DJ-Set lauschen oder einfach ein bisschen über das Festival laufen und sich an den Schmuck- und Kleidungsständen ein bisschen umschauen. Ebenso könnt ihr sowohl an der Gamebühne sowie im Bermuda-Dreieck an einer Kopfhörerparty teilnehmen oder, wenn ihr es lieber etwas ruhiger mögt, die Kimi-Kunst-Ausstellung ansehen. Falls ihr dann noch Energie habt, könnt ihr in verschiedensten Bochumer Abendclubs auf Bochum Total Afterpartys den Abend ausklingen lassen. Also schnappt euch eure besten Freundinnen und verbringt einen aufregenden Abend auf dem größten kostenlosen Innenstadtfestival Europas.
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0: und Erfahrungen zu bieten. Ich fand, dass das auch sehr erfolgreich rübergebracht wurde. Das Event wurde auf 2 Workshop-Räume und 2 Bühnen aufgeteilt. Es gab mehrere Podiumsdiskussionen und praxisorientierte Aktivitäten. Ich habe vor Ort Dr. Vivian Polker-Steinhäuser, Entrepreneurship Educational Koordinatorin an der RUB, gefragt, worum es bei ihrem Workshop geht.
1: Wir sind da verantwortlich für die erste Session, die heißt Think with your hands. Wir bauen zusammen mit dem Publikum mit Lego-Steinen, mit Lego Serious Plays. Das ist eine spezifische Methode. Also die Frage ist jetzt, was ist der Innovationsökosystem Bochum? Und da fangen wir mit denen an, ein bisschen nachzudenken, wie das aussieht. Und wir hoffen, mit dem sind sie dann inspiriert, die Akteure kennenzulernen, die alle hier sind.
0: Dr. Vivian Polker-Steinhäuser hat mir ebenfalls erzählt, was es zusätzlich zu den Workshops noch gibt.
1: Und wir haben natürlich danach viele andere Sessions, die Panels und auch Pitches von den Startups, die jetzt ein starkes Link mit diesem Innovationsökosystem haben.
0: IDEA 2026 hat primär dazu gedient, das Startup-Ökosystem der RUB zu entdecken und den Austausch zwischen den AkteurInnen der Community IDEA 2026 Innovate a Better Tomorrow und den Studierenden möglich zu machen. Kleiner Fun Fact: Ich habe dort erfahren, dass die Ruhr-Universität Bochum derzeit zu den Top 10 Universitäten für Unternehmertum in Deutschland gehört. Ich habe ein paar StudentInnen gefragt, worauf sie sich am meisten gefreut haben.
2: Ich bin super gespannt, die Pitches von den Startup-Teams zu sehen und ich freue mich, welche Ideen die haben und auch wie die pitchen. Da bin ich sehr gespannt drauf, weil ich glaube, da kann man auch immer was mitnehmen. Ich finde es mal super cool, zu sehen, wie die Leute überzeugen wollen und bin ich gespannt drauf.
3: Ja, ich freue mich darauf, das Startup-Creation-Ökosystem kennenzulernen und zugleich vielleicht ein bisschen was mitzunehmen für unsere eigene Idee, also im Rahmen des Startup-Creation-Moduls, dass man vielleicht einen neuen Input hat, vor allem, wenn man sich jetzt die Pitches anguckt, weil wir selber auch einen Pitch durchführen werden, dass man sich vielleicht ein bisschen was abgucken kann oder schauen kann, wie die Profis was machen. Ja.
4: Ich hoffe, dass ich heute viele spannende Dinge über Startups erfahre.
0: Ja. Für alle, die nicht wissen, was ein Startup-Ökosystem ist, hier kommt eine kleine Erklärung. Ein Startup-Ökosystem ist das strukturierte Umfeld, in dem neue Unternehmen entstehen, wachsen und sich entwickeln können. Die TeilnehmerInnen waren alle sehr begeistert und hochmotiviert, präsent zu sein. Besonders die sogenannten Pitches fand ich sehr interessant und haben insgesamt viel Aufmerksamkeit erregt. Die Pitches waren dafür da, dass GründerInnen ihre Ideen erproben und dann anschließend Feedback und konstruktiven Input erhalten konnten. Anschließend wollte ich auch noch wissen, was die TeilnehmerInnen besonders motiviert hat, bei der Veranstaltung mitzumachen.
2: Ich bin auch dabei, ein Startup zu gründen und das ist super interessant für mich, hier dabei zu sein. Ich glaube, das Startup-Ökosystem ist auch super interessant für mich und auch ein bisschen zu connecten mit anderen und das ist so der Hauptgrund.
3: Ja, ich kann eigentlich nicht mehr viel dazu sagen. Also generell, weil es eine coole Veranstaltung ist. Und ich bin einfach auch sehr gespannt auf die Pitches und so. Und vielleicht mal von Startups hat man schon ein bisschen was gehört, dass man die auch mal in echt sieht.
4: Dass ich viele spannende Dinge lernen werde und nette Leute kennenlernen werde.
0: Die Veranstaltung IDEA war schon letztes Jahr ein großer Erfolg. Die diesjährige Edition hat auf jeden Fall nicht nachgelassen und viele Interessierten zusammengebracht. Das Event hat bei mir und bei den Teilnehmenden einen großen Eindruck hinterlassen und jungen Forschenden die Möglichkeit gegeben, eine unternehmerische Denkweise und tiefgreifende technologische Lösungen für globale und gesellschaftliche Herausforderungen zu finden.
5: Es scheint so, als ob man bei der IDEA 2026 so einige Sachen lernen und in Erfahrung bringen konnte, die einem nicht so schnell wieder aus dem Kopf gehen werden.

Wenn du nicht nur etwas dazu verdienen, sondern gleichzeitig auch etwas Sinnvolles machen möchtest, könnte ein Job als AlltagshelferIn das Richtige für dich sein. Was genau dahinter steckt und welche Aufgaben man in diesem Job übernimmt, erfahrt ihr von Vivian Schützmann.

0: Der Bedarf an Alltagshelfern steigt stetig. Viele Pflegedienste können gar keine Patienten mehr aufnehmen, was bei uns zum Glück nicht der Fall ist, da wir immer Mitarbeiter im Überschuss einstellen, sodass wir jederzeit behilflich sein können. Aber der Bedarf steigt einfach. Das ist Wahnsinn.
1: Damit ältere Menschen möglichst lange und selbstständig in ihrem Zuhause leben können, braucht es Menschen, die sie im Alltag unterstützen. Gerade für Studierende kann das ein interessanter Nebenjob sein. Sie bringen oft Energie, Offenheit und eine neue Perspektive mit. Außerdem sorgen sie durch ihr junges Alter für Abwechslung und einen frischen Wind im Alltag vieler SeniorInnen.
0: Viele sind dement, können sich ihre Termine nicht mehr merken. Und wenn man dann einen regelmäßigen Rhythmus drin hat, ist das für die unheimlich wichtig. Eine Ausbildung braucht man nicht. Wichtig ist ganz, ganz viel Empathie und so ein bisschen das Auge dafür, was gemacht werden muss. Gerade wenn Jung und Alt zusammentreffen, ist das immer was ganz Besonderes. Ich glaube, die Alten können von den Jungen viel mitnehmen und die Jungen können von den Alten ganz, ganz viel mitnehmen.
1: Die Arbeit von AlltagshelferInnen besteht dabei schon längst nicht mehr nur aus Einkäufen oder kleinen Erledigungen. Oft entstehen Gespräche und persönliche Beziehungen. Wie der Arbeitsalltag dann konkret aussieht, erzählt eine Alltagshelferin, die den Job selbst schon seit einigen Jahren macht.
2: Das ist so unterschiedlich. Ich habe Kunden, da habe ich ein Bügelzimmer, da mache ich die komplette Wäsche. Ich fahre mit einer Kundin einkaufen zum Arzt, viel im Haushalt, aber auch unheimlich viel Gespräche. Ist auch ein ganz, ganz großer Teil, baut sich auch so ein persönliches auf.
1: Für viele hilfsbedürftige Menschen sind die Besuche eben ein wichtiger sozialer Kontakt. Gleichzeitig sammeln Studierende Erfahrungen im Umgang mit Menschen, übernehmen Verantwortung und können ihre Arbeitszeiten meist gut an ihr Studium anpassen. Wer also auf der Suche nach einem flexiblen Nebenjob ist, der auch gleichzeitig einen gesellschaftlichen Mehrwert hat, für den könnte die Alltagshilfe eine spannende Alternative zu den klassischen Studijobs sein.
3: Ob als Unterstützung im Alltag oder als wertvolle Erfahrung neben dem Studium. Ein Job als AlltagshelferIn kann für beide Seiten eine Bereicherung sein. Vielleicht ist das ja genau die Art von Nebenjob, die ihr gerade sucht.

überzogene Umweltfußabdrücke mit den Preisansätzen des Environmental Crisis Handbook 2024, um die finanziellen Schäden durch Klimawandel und Biodiversitätsverlust zu berechnen. Diese Kosten tragen vor allem Menschen, die sich am wenigsten gegen die Umweltfolgen schützen können. Die Studie kommt zu dem Schluss, würde das Verursacherprinzip konsequent gelten, müssten einkommensstarke Gruppen deutlich mehr für ihren Konsum zahlen. Das wäre sozial gerechter und würde CO2-Emissionen wirksamer senken als höhere Abgaben auf Grundbedürfnisse. Eine Studie der Unfallforschung der Versicherer analysierte rund 500 schwere Verkehrsunfälle und verglich Elektroautos mit baugleichen Verbrennern. Die Studie zeigt, dass E-Autos kaum mehr Schäden als Verbrenner verursachen, jedoch häufiger mit FußgängerInnen kollidieren, vor allem beim Anfahren, Rückwärtsfahren und Abbiegen in der Dämmerung oder bei Dunkelheit. Die Forschenden führen das auf die schlechtere Wahrnehmbarkeit der Fahrzeuge zurück und empfehlen besser hörbare künstliche Fahrgeräusche bei niedrigen Geschwindigkeiten. Trotz der auffälligen Muster ziehen die Forschenden jedoch kein kritisches Gesamtfazit zur Elektromobilität.

0: Beschweren sich eure Mitmenschen auch immer, dass ihr zu viel bestellt? Vielleicht ist das dann jetzt euer Zeichen, ein bisschen zu reflektieren und damit aufzuhören, wenn ihr euch in dem folgenden Beitrag wiedererkennt.
1: So, endlich zu Hause. Boah, schon voll spät. Da kann ich ja jetzt auch nur noch einfach ein bisschen auf Social Media vorbeischauen. Was gibt's wohl so Neues? Oh mein Gott, endlich ist dieser neue Blush draußen, auf den ich so lange gewartet habe und alle sagen, der ist so gut. Wow, den brauche ich auch. Hä? Huh? Was ist das denn? Der Paketbote? Was hatte ich nochmal bestellt? Ach ja, meine XXL Boho Chic Y2K Bestellung. Oh, oder war es doch meine Deko-Bestellung? Ich hoffe nicht, meine Eltern sind ja noch zu Hause und die beschweren sich doch immer, dass so viele Pakete kommen. Aber ich meine, 2 große Pakete pro Tag ist doch nicht viel. Ich brauche schließlich Auswahl. Und dann halt noch Platz für diese Auswahl. Oh stimmt, mein neuer Kleiderschrank muss ja auch noch kommen. Naja, egal. Was brauchte ich nochmal? Capybara-Klopapier? Wir haben ja eigentlich noch ein paar Rollen, aber da sind halt echt keine Capybaras drauf. Oder bleibe ich doch beim Clean Girl Design? Ach nee, es ging um den Blush. Was gibt's denn so für Farben? Ja, sind halt irgendwie genau die 7 Shades, die ich schon habe. Ach egal, die werden sich ja schon.

0: Schatz, das Paket ist für dich. Was hast du denn jetzt schon wieder bestellt?
1: Kaufsucht ist eine ernstzunehmende Sache und gar nicht so toll, wie es auf Social Media manchmal romantisiert wird. Begebt euch vielleicht auch mal wieder auf den Flohmarkt und schenkt alten Dingen ein neues Leben.
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1: Mit Heiko Prinz einen schönen guten Abend und herzlich willkommen zu unserer musikalischen Rückschau in die Vergangenheit. Ab geht's! Ins Jahr 2006. Wir blicken zurück in die deutschen Charts und in die Campus-Charts. Mit denen fangen wir an, auf Platz 9 damals gewesen, Belle and Sebastian. The Blues Are Still Blue.

Alternative Rock von von Billy Talent aus Kanada. Yo, Devil in a Midnight Mass. Wir blicken heute zurück ins Jahr 2006, in den Juli von damals, Sommer 2006. Wisst ihr noch, was da auf jeden Fall war? Jo, die Fußball-WM. Also, die ging da schon zu Ende. Vor allem fand die ja im Juni statt. Dem widmen wir uns nachher hier in Erbgut, ausführlich musikalisch. Was dann auf euch zukommt, vielleicht erinnert sich ja der ein oder andere noch so dunkel, was damals in den Charts war. Und was in den Stadien der Fußball-WM lief. Oh ja, das aber erst nachher. Jetzt erstmal noch ein bisschen Campus-Charts. Von damals. Auf der 6 waren Muse und Supermassive Black Hole. Das hört ihr jetzt hier in Erbgut.

Red Hot Chili Peppers, Danny, California, die 5 in den Campus-Charts im Juli 2006, jo. Danny, California, hier geht's im Prinzip um das Leben dieser jungen Frau namens Danny in dem Song. Und das war 2006 auch nur mal konsequent zu tun, denn Danny kam schon vorher bei den Red Hot Chili Peppers mal vor in Songs. Zum Beispiel 1999, da hat das Ganze angefangen mit Californication. Und ein paar Jahre später in By the Way kam sie auch vor. Und dann gab's jetzt hier mal endlich einen kompletten Song, der nur ihr quasi Leben behandelt hat. Ob es hier auch so tiefgründige Sachen gibt in dem Song hier von den Arctic Monkeys, da müsste ich jetzt mal zuhören, richtig? Könnt ihr ja auch mal machen. Die Arctic Monkeys, die 3 der Campus Charts vor 11 Jahren. The View from the Afternoon, jetzt hier in Erbgut.

auf durch die Musik der Campus Charts von vor 11 Jahren. Auf der 11 war damals, yo, die Campus Charts haben nämlich immer 11 Plätze. Also auf der 11 damals die Future Heads, Skip to the End. Die 10 hatte damals Peter Licht, das absolute Glück. Die 9 haben wir gehört, Belle and Sebastian, The Blues Are Still Blue. Die 8 haben wir auch gehört, Billy Talent, Devil in a Midnight Mass. Die 7 hatte damals, haltet euch fest, Clouseau und Chicago. Ja, richtig. Das war alles damals in den Campus Charts hier auf CT. Jo. Die 6 hatte damals Muse, Supermassive Black Hole. Die 5, die Red Hot Chili Peppers, Danny California. Die 4 hatte damals Tomte, Norden der Welt. Die 3, die Arctic Monkeys, The View from the Afternoon. Die 2 hatte damals Slut und The Moriart von Mucky Messer. Ne, Gott im Himmel. Seht ihr, wir sind in den Campus-Charts. Das ist zwar schon damals sehr mainstreamig gewesen eigentlich, aber so zwischendurch kommen immer mal solche Sachen. Die Moritat von Mucky Messer. So heißt das. Ich hab's aber rausgelassen, weil beim Hören dachte ich mir so, nein, ich komme nicht in den Flow. In den Flow kam ich hierbei. Steady as she goes, hörte jetzt die 1 der Campus Charts vor 11 Jahren.

Nochmal Billy Talent hier in Erbgut, damals auf der 1 gewesen in den deutschen Albumcharts. Das Album Billy Talent 2, das man übrigens 2006 auch bei MySpace einmal komplett durchhören konnte. Yo, kennt ihr noch MySpace? Das gibt's ja sogar immer noch. Ich habe gerade mal geguckt. Tatsächlich gibt es MySpace immer noch. Ich glaube, da guckt zwar keine Sau mehr drauf, aber damals, 2006, vor 11 Jahren, war das schwer angesagt. Und Billy Talent

0: haben damals ihr Album Billy Talent 2 da hochgeladen, quasi zum einmal anhören. Das Dumme war nur, man musste es wirklich wortwörtlich einmal von vorn bis hinten hören. Man konnte es quasi nicht skippen, man konnte keine Songs aussuchen. Es war eine große MP3-Datei, die eine Stunde gedauert hat.
1: Was war?
0: So, das war musikalisch los, der Höhepunkt der MySpace-Zeit quasi. Der dann danach ja zu Ende ging irgendwann. Und was sonst noch los war, hörte jetzt Juli 2006. Die US-Raumfähre Discovery startet zur internationalen Raumstation ISS. Als erster Deutscher ist der Astronaut Thomas Reiter an Bord. 9. Juli. Italien gewinnt die Fußball-WM 2006 in Deutschland. Im Finale besiegt die italienische Mannschaft Frankreich mit 6:4. Deutschland belegte am Vortag mit einem 3:1-Sieg gegen Portugal in Stuttgart den 3. Platz. 12. Juli. Der amerikanische Präsident George W. Bush trifft bei seinem Deutschlandbesuch Bundeskanzlerin Angela Merkel in ihrem Wahlkreis in Mecklenburg-Vorpommern. Und ebenfalls am 12. Juli. Jürgen Klinsmann tritt als Trainer der Fußballnationalmannschaft zurück. Nachfolger wird sein Assistent Joachim Löw. Musikalisch war auch das damals schwer angesagt, die 25 der deutschen Singlecharts, die wir uns jetzt ein bisschen hier anhören. Also die Singlecharts, hier ist Rihanna, es

Zu der Zeit damals war gerade die Hartz-IV-Reform ganz jung durchgekommen. Und hier in dem Zusammenhang hat das dann mal eine musikalische Folge gehabt. Echo Fresh hat damals sein Album am Start gehabt, das er dann auch so genannt hat, entsprechend Hartz-IV. Und auf dem Album war ein Song mit drauf namens Ghetto, den habt ihr gerade gehört, den er zusammen mit Bushido gemacht hat. Und da arbeitet er sich entsprechend an der Thematik Ungleichheit, sag ich mal vorsichtig, ab. Wir machen weiter mit dem Eurovision Song Contest 2006. Die Band Lordi, damals mit Hard Rock Hallelujah, die 8 in den deutschen Singlecharts, jetzt hier in Erb.

Jo, Leute, das war der finnische Beitrag natürlich und die haben damals gewonnen. Lordi, Platz 1 im Jahr 2006. Deutschland hatte was anderes damals am Start, das dann zuverlässig auf den hinteren Plätzen zu finden war. Und das habe ich auch dabei. Texas Lightning nämlich, Platz 14 damals beim Eurovision Song Contest mit No No.

Ich unterbreche das aktuelle Programm für eine Warnung. Leute, das wird jetzt fremdschämmäßig. Das heißt, wenn ihr dazu neigt, euch fremd zu schämen, dann müsst ihr jetzt mal ganz tief runterschlucken. Denn jetzt spiele ich die drei der deutschen Singlecharts von damals. Und wie gesagt, damals war gerade ganz groß die Fußball-WM 2006. Hier in Erbgut interessiert uns das Ergebnis fußballerisch natürlich weniger, sondern mehr die Musik von damals. Man muss natürlich dazu sagen, damals so gab es dann entsprechende Songs von Popbands wie Sportfreunde Stiller. Und das, was jetzt kommt, ist im Prinzip schon so ein bisschen Fortschritt, weil in den 70er Jahren und in den 80er Jahren, da hat die deutsche Nationalmannschaft selber gesungen, so mit Udo Jürgens und so, das war dann schlagermäßig. Immerhin hatten wir dann hier schon mal ein bisschen Popmusik, dementsprechend war man ja schon froh. Irgendwie hat er den Nerv der Leute damals getroffen. Das lief bei der WM-Vorbereitung und auf sämtlichen Partymeilen rauf und runter. Der WM-Sommer 2006 ist jetzt hier in Erbgut zurück für ein paar Minuten. Wir legen los mit Oliver Pocher. Jawohl, der hat gesungen. Schwarz und Weiß, die drei damals in Deutschland vor 11 Jahren.

Schmidt natürlich.

Pünktlich zur Fußball-WM 2006 hatten die Sportfreunde Stiller diese Motivationshymne geschrieben, die auf der 1 war in den deutschen Singlecharts Anfang Juli 2006. 54, 74, 90, 2006. Das habt ihr wahrscheinlich noch ein bisschen im Kopf mit 2010. Was daran liegt, dass die Sportfreunde Stiller das 4 Jahre später erneut aufgelegt haben, weil 2006 wurde Deutschland ja nicht Weltmeister und dann hat man 54, 74, 90, 2010 4 Jahre später gemacht. Das Dumme, Deutschland wurde wieder nicht Weltmeister. Und pikanterweise, erst als die Sportfreunde Stiller das gelassen haben, den Scheiß nochmal neu aufzulegen, im Jahr 2014 wurde Deutschland dann schließlich Weltmeister. She moves in her own way, die Kooks hier in

Und das war's dann auch mit Erbgut für heute. Heute über das Jahr 2006. Ich bedanke mich fürs Zuhören. Verweise noch auf die kommende Reggae in the Mix Sendung von Christoph Kraus. Gleich ab 21 Uhr mache ich euch gleich an. Und Erbgut gibt's wieder kommende Woche Freitag von 20 bis 21 Uhr. Jetzt zum Schluss habe ich noch die Sutton's oder Sutton's für euch. Boah, das wusste ich auch schon vor 10 Jahren nicht, wie man das ausspricht. Ist auch egal. Valerie hört er jedenfalls zum Schluss. Ich wünsche euch ein schönes Wochenende, macht's gut und habt noch einen schönen

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2: 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Mein Name ist Christoph Kraus und heute gibt's mal wieder eine Stunde Reggae in the Mix. 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
1: Als Polydipsie wird medizinisch ein stark erhöhter Durst bezeichnet, der schon krankhafte Tendenzen annimmt.
2: Boah, ich glaube, ich habe Polydipsie.

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